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1: 3-0-1-8, Volaris, 1-2-8-1.
0: Can 2-0-6-3 adjust the Q-Nate to 3-0-1-8.
1: 3-0-1-8, American 2-0-6-3.